Nach der Melodie Schwarze Augen, nicht? Aber ich sing's meistens auf Russisch, also, naja.

0: zwei werden jetzt ein Lied singen, aber eigentlich brauchen wir dazu noch einen Jungen.
1: Ja.
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